0: Vorsicht, schau, das heißt, Vorsicht, schau.
1: Entschuldigung.
0: That all on his ballad. No wants, warrants, pop.
1: Roger, thank you.